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1: 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Neu.
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0: 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Es ist 3 Uhr.
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1: Es ist 4 Uhr.
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4: Es ist 5 Uhr.
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0: 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Es ist 6 Uhr.
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1: Es ist 7 Uhr.
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13: Good morning, friends. Wir werden zusammen wach, schlagen die Decke zur Seite, bahnen uns den Weg ins Badezimmer, um dann erstmal Zähne zu putzen. Und das machen wir jetzt zusammen. Und ich glaube, das Zähneputzen, das wird jetzt noch besser durch Rin und Schmidt Odyssee. Jetzt bei uns in der Playlist. Das hier ist euer Sender für Deutschrap. Das hier ist Absolut Germany. Ich bin Valentin. Wir gehen rein in diesen wundervollen Tag, Freunde. Schön, dass ihr da seid.
14: Hey.

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1: Na Freunde, was gibt's bei euch morgens zum Frühstück, zum Trinken dazu? Ist es ein Smoothie? Macht ihr einen Kaffee? Vielleicht auch einen Tee oder einen schönen Kakao? Freunde, egal was es ist, wir alle feiern Deutsch Rap und Bones MC. Der ist jetzt bei uns zusammen mit Jam Beats in der Playlist und der hat auch die ein oder andere nette Kleinigkeit. Morgens safe bei sich am Frühstückstisch im Glas. Alter Becher, neuer Drink, so heißt seine neue Nummer. Hören wir mal rein in das Ding, egal was er bechert, egal was er trinkt. Freunde, schön, dass ihr da seid, dass wir alle da sind, hier bei uns auf Absolut Germany, Deutschlands Mainstage. Lasst es euch schmecken heute Morgen.

0: What's up, Friends? Was geht bei euch? Dennis aus Cuxhaven ist gerade Gassi gehen.
1: Ich bin gerade mit meinem Hund am Gassi gehen, tatsächlich. Nach dem Frühstück gehe ich immer gerne mit meinem Hündchen raus und nutze ein bisschen die ersten Sonnenstrahlen.
0: Ja, und dabei absolut Germany ballern. Freunde, wie geht's denn besser? Morgens schon so mit einem fetten Beat in den Tag starten, Freunde, das finde ich doch super. Casper und Kraftklub, jetzt bei uns in der Playlist. Das hier ist ganz schön okay. Ich bin Valentin. Kommt gut rein in diesen Donnerstag, egal ob beim Gassi gehen, beim Morgensporteln oder schon auf dem Weg im Auto zur Arbeit. Macht euch einen richtig schönen Tag.

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Ich hoffe, ihr seid schon richtig wach, habt beide Augen auf, wenn ihr gerade auf dem Weg zur Arbeit cruist. Dreht das Radio auf, jetzt kommen Finch und Bowser mit einem Auge zu, hier auf Absolut Germany, Deutschlands Mainstage. Cool, dass ihr da seid, Freunde. Ich bin Valentin, 8:40 Uhr haben wir es. Hi. Und wenn es morgen

Nicer Flow, nicer Style, nicer Boy. Jetzt bei uns hier auf Absolut Germany. Benno am Start. Kommt gut rein in diesen Donnerstag hier um 10 vor 9 auf Absolut Germany. Ich bin Valentin, Deutschlands Mainstage. Das ist der Sender für Deutschrap, den ihr feiert, den ihr liebt. Schön, dass ihr da seid, Freunde.

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13: Good morning, Friends. Es ist 9 Uhr. Wir werden zusammen wach, trocknen uns nochmal so ein bisschen ab nach dem Duschen. Und während wir das machen, hören wir Shireen David gleich bei uns in der Playlist mit ihrer Nummer Brillies. Davor jetzt noch Chapo 102. Das hier ist Verliebt, Verlobt. Kommt gut rein in den Donnerstag. Ich bin Valentin. Hi.

Das hier ist euer Sender für Deutsch-Rap. Freunde, schön, dass ihr da seid. Jetzt mit AV in der Playlist. Das hier ist Balkan Boys, neu in der Playlist. So eine geile Nummer. Oh mein Gott. Der Bro hat absolut gekocht, hat uns hier das Frühstück serviert. Und wir schlagen jetzt zu, schnappen uns das Frühstück und genießen. Freunde, schön, dass ihr da seid.

Jetzt bei uns in der Playlist Peter Fox und KIZ mit Fieber. Und hört ihr das? Diesen Anfang jetzt schon. Alter, wie geil ist bitte diese Melodie. Auf sowas muss man erstmal kommen, ne? Ich finde es generell so interessant, wenn so Producer sich hinsetzen und sich eine Melodie überlegen, eine Hook, irgendwie so ein Refrain, alles was so dazugehört zu einem Track. Freunde, ich finde, die Nummer ist von A bis Z durchdacht, die macht Bock und die bringt euch richtig gut in diesen Donnerstagmorgen. Peter Fox und KIZ, das hier ist Fieber auf Absolut Germany, Deutschlands Mainstage. Ich bin Valentin.

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Summer Jam und Billa Joe können so stolz auf sich sein. Ihre neue Nummer Kilimanjaro ist schon so lange in den deutschen Charts, in den Single-Charts ganz weit oben. Auf Platz 4 haben sie es geschafft. Boah, die Jungs haben wirklich richtig einen rausgehauen mit dem Ding. Ist einfach ein Ohrwurm. Die Hook ist nice. Das Ding ist bei TikTok vorher schon richtig viral gegangen, bevor es überhaupt rausgekommen ist. Und das hat auch einen Grund, Freunde. Ihr hört Absolut Germany. Das hier ist euer Sender für Deutsch Rap. Jetzt mit Summer Jam und Billa Joe. Das hier ist Kilimanjaro. Gib ihm.

0: Was geht ab, Freunde? Schön, dass ihr da seid. Wie hört ihr absolut Germany? Lynn aus Essen, hau mal raus.
1: Also, jetzt gerade habe ich dich noch per Radio zu Hause gehört. Wenn ich aber in die Schule war, habe ich euch To Go mit dabei über die Absolut Radio App. Ich bin mega glücklich, dass es die gibt. Und ja, es ist einfach schön, motiviert morgens schon aufzustehen. Bis später oder eher gesagt bis gleich, weil ich höre gleich weiter.
0: Super, ey, das freut uns doch. Hast du uns ja wirklich überall am Start. Ja, Freunde, ihr kriegt uns online über unsere App, über unsere Website absolutradio.de. Ihr kriegt uns über DAB Plus, Alexa, überall bei euch im Auto, zu Hause. Also ihr könnt ja mal ein bisschen rumprobieren. Wir sind eigentlich 24 Stunden für euch die ganze Zeit überall am Start. Es ist nur eure Entscheidung, ob ihr uns halt mitnehmt. Schön, dass ihr da seid. Ich habe jetzt bei uns UFO 361 in der Playlist. Das hier ist Roof voller Stars. Ich bin Valentin. 10 vor 10 haben wir es an diesem Donnerstag. Hi!

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7: What's up, what's up, what's up? Es ist 10 Uhr und wir schnacken gar nicht lange rum, denn die Zeit, die steht. Und die Zeit, wenn die steht, dann wollen wir die auch gut nutzen. Kitschkrieg, Trettmann und Adi Neumann gleich mit Zeit steht bei uns in der Playlist. Und vorher jetzt Bad Moms J, das hier ist OMG. Ich bin Valentin, hi.

0: Die besten Newcomer Deutschlands haben wir bei uns hier in unserer Newcomer-Show Bühne frei. Und diese Woche hat Ramazan mal wieder das Zeug dazu, auf die ganz große Stage zu kommen. Wir spielen ihn gleich mit einem Track bei uns hier auf Absolute Germany. Und da haut er auch mal raus, warum er denn so gefühlvolle Songs macht. Die macht er nämlich und die macht er richtig gut. Freunde, die besten Newcomer Deutschlands, unsere Newcomer-Show mit mir, Valentin Bühne frei, kriegt ihr jeden Montagabend um 20 Uhr. Und wir sprechen gleich natürlich auch über unseren Gast der Woche, über Ramazan. Also bleibt auf jeden Fall dran. In so 10 Minuten hören wir uns hier wieder auf Absolute Germany. Vorher jetzt Feiern und Dorten. Das hier ist Power.
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0: Es gibt viele sehr, sehr talentierte Newcomerinnen und Newcomer in Deutschland. Und sie haben eine Bühne verdient, Freunde. Genauso wie Ramazan ist bei uns diese Woche der Newcomer in unserer Bühne frei Newcomer Show auf Absolut Germany. Bro, wie sieht's aus? Du machst viele Songs über die Liebe, ja? Bei dir ist viel Amore in den Songs. Erzähl doch mal, wie zeigst du deine Liebe?
3: Ich glaube, nicht immer so irgendwie Vollgas geben und boah, jede Woche Rosen und keine Ahnung und voll zeigen, dass man einen liebt, sondern vielleicht so auf die kleinen Details achten, weil so Fürsorglichkeit, schauen, dass es dem anderen immer gut geht.
0: Genau so sehe ich das auch. Wie er liebt und noch ganz viel mehr über ihn erfahrt ihr auch online in unserem Podcast von Bühne frei. Checkt ihn also auf jeden Fall mal ab, den ganzen Talk mit Ramazan aus unserer Newcomer-Show Bühne frei. Mit mir Valentin, ich habe ihn jetzt bei uns auch in der Playlist. Das hier ist Ramazan mit Verstehen auf Absolut Germany. Hier um 10:20 Uhr an diesem Donnerstag.

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Jetzt auf Absolut Germany habe ich Reezy in der Playlist, der in diesem Track so klingt, als wenn wirklich in genau dieser Minute, wo das Girl mit ihm Schluss gemacht hat, er angefangen hat, diesen Song zu schreiben. Hinter er läuft, hinter ihr, hinter seiner großen Liebe und einfach nur sagen will, come back, komm zu mir zurück. Wir hören rein, das hier ist Absolut Germany, Deutschlands Mainstage. Das hier ist euer Sender für Deutsch Rap. Ich bin Valentin. 10:40 Uhr haben wir es jetzt mit Reezy am Start.

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Die Jungs sind einfach so sympathisch. 01099 jetzt bei uns in der Playlist und auch auf YouTube am Start. Könnt ihr mal ihren neuesten Vlog abchecken. So ein bisschen, was dieses Jahr auf den Festivals ging, bei den Auftritten, Backstage, was sie so um die Bühne herum noch gemacht haben. Ich finde es wirklich einen sehr, sehr coolen Vlog. Die Jungs, die liefern einfach nicht nur musikalisch ab, sondern auch menschlich wirklich sehr, sehr sympathisch. 01099 jetzt bei uns hier auf Absolut Germany in der Playlist. Das hier ist Peeptoe. Das hier ist Deutschlands Mainstage. Wir gehen rein, Freunde. Okay.

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15: 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Es ist 11 Uhr, Freunde. Schön, dass ihr da seid und wir zusammen hier Deutsch Rap abfeiern. Gleich noch The Queen of Deutsch Rap. Sie hat jetzt ihr Album verschoben. Bad Moms J will erst Anfang nächsten Jahres ihr neues Album Haus im Meer releasen. Das tut uns aber überhaupt nichts ab, denn bis dahin liefern wir natürlich auch ihre Musik hier an euch aus deutschlandweit. Tu nicht so. Aus einem Album davor von Bad Moms J gleich bei uns in der Playlist. Davor jetzt BAC. Das hier ist Sturzflug. Ich bin Valentin, wir gehen rein.

0: Schön, dass ihr dabei seid, dass wir so eine nice Community sind und alle deutsche Rap abfeiern. Freunde, ich bin Valentin und die Marie aus Markt Heidenfeld, die ist seit kurzem auch dabei. Wie hast du uns denn entdeckt? Erzähl mal.
1: Also ich muss sagen, ich habe euch erst sehr frisch entdeckt. Also mein Freund hat euch tatsächlich entdeckt, aber ich finde es ganz cool, mal so neue Radiosender zu entdecken, die nicht das typische Heimatradio sind. Ich finde es auch ganz cool, dass ihr so verschiedene Genre quasi abbildet. Also es ist noch nicht so lange, aber dafür dann jetzt während der Arbeit.
0: Ja, das freut mich doch. Ey, schön, Marie, dass du auch jetzt mit am Start bist. Wie habt ihr uns entdeckt? Schickt uns gerne mal eine WhatsApp an die 0160 4800 706. Die Nummer findet ihr auch jederzeit in unserer kostenlosen Absolut-Radio-App.
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11.20 Uhr, ihr hört Absolut Germany. Jetzt bei uns in der Playlist habe ich Sonnenbank-Flavor von Bushido. Ein Meilenstein, ein One-Hit-Wonder im Deutsch-Rap aus dem Jahr 2006. Auf seinem Debütalbum ist das Ding damals erschienen. Von der Skyline zum Bordstein zurück. Und das Album und der Song waren tatsächlich erst 2021 wegen einem Streit um das Urheberrecht auf unseren Streaming-Diensten erreichbar und abrufbar. Freunde, wir streiten uns nicht, wir hören zu, wir drehen das Radio auf, jetzt bei Bushido und Sonnenbank Flavor hier auf Absolut Germany, Deutschlands Mainstage. Ich bin Valentin, schön, dass ihr da seid.

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Jetzt bei uns Sahide in der Playlist. Diesen Sommer 16 Jahre alt geworden. Was sage ich alt? Jung geworden. Freunde, was geht? Sie rasiert schon komplett im Deutschrap. Ihre Klasse, ihre Lehrer sind alle stolz auf sie. Hundertprozentig, da bin ich mir sicher. Dass sie einfach hier deutschlandweit im Radio zu hören ist und natürlich auch auf den Streamingdiensten am Start ist und natürlich auch sonst in Deutschland was zu sagen hat in der Musikbranche. Mit dem Tanzen angefangen in ihrer Hip-Hop-Dance-Crew Lunatics und jetzt konzentriert sie sich voll auf die Musik. Das hier ist Sahide auf Absolut Germany, Deutschlands Mainstage. Das hier ist Sweet 16.

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0: Ihr hört Absolut Germany um 10 vor 12. Macht euch eine schöne Mittagspause, genießt euer Essen und hört dabei Oleg Sesh jetzt in der Playlist. Das hier ist seine neue Nummer, Mehr von dir. Ich bin Valentin, schön, dass ihr da seid.
1: Du tust mir gut.

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12: Mit 17, da hat man das ganze Leben noch vor sich und hat so geilen Scheiß zu machen. Freunde, was für ein cooles Alter. Man kann so viel rumprobieren, man kann so viel Erfahrung machen, man kann irgendwie auch ganz viel Quatsch machen. Und genau dieses Feeling mit 17 Jahren, das holen wir uns gleich in die Playlist. Weil ey, ganz ehrlich, egal wie alt wir sind, wir können uns immer fühlen wie 17. Provinz sieht das genauso. Ihre Nummer 17 für immer gleich bei uns auf Absolut Germany. Davor jetzt Finch und Bowser. Das hier ist mit einem Auge zu. Ich bin Valentin, 12 Uhr. Es ist schön, dass ihr am Start seid. Und

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Manche haben es, manche nicht. Das Sixpack Nizzy 19 und AK außer Kontrolle brauchen definitiv keins. Denn sie sind am Start auf der Straße, wissen, wovon sie sprechen. Die Leute haben Respekt vor ihnen. Das hier ist euer Sender für Deutschrap. Jetzt mit den beiden Jungs. Das hier ist ihre neue Nummer. Sixpack auf Absolut Germany, Deutschlands Mainstage. 12:10 Uhr haben wir es. Guck, ich bin Rap.

Wir schreiben das Jahr 2023. Chiago ist noch gar nicht so krass im Rap-Game. Jeder dachte erst so, hä, wer ist denn der Typ mit Skibrille? Wird der überhaupt richtig groß? Und jetzt, 3 Jahre später, ist er einer der krassesten Deutsch-Rapper, die wir hier haben. Die Skibrille ist ein Markenzeichen, der freshe Deutsch-Rap auch. Und wie das Ganze klingt, aus dem Jahr 2023. Seine Anfänge, das checken wir jetzt nochmal zusammen ab. Einer seiner All-Time-Favorites, das hier ist Maximum Risk auf Absolute Germany, das hier ist Chiago auf Deutschlands Mainstage. Ich bin Valentin. Hi! Chiago.

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gesellschaftskritisch, ehrlich und richtig fresher Deutschrap. All das kriegt ihr im nächsten Song hier bei uns. Das hier sind Fatoni und Lackmann. Das hier ist Drama endet nie auf Absolut Germany, Deutschlands Mainstage. 12:40 Uhr haben wir es.

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gleich. Übernimmt Easy, ihr macht euch einen richtig schönen Donnerstagmittag. Genießt eure Mittagspause, genießt euer Leben und genießt schon mal den Donnerstag, denn das heißt, morgen ist Freitag und das bedeutet, es ist bald Wochenende. Wir hören uns morgen früh ab 8 wieder, Freunde. Schön, dass wir diesen Vormittag zusammen verbracht haben. Ich bin Valentin und morgen früh ab 8, da spielen wir euch natürlich im New Music Friday wieder die fettesten Releases, also schaltet auf jeden Fall ein. Ich freue mich auf euch.

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15: 13 Uhr an diesem Donnerstag. Hi, ich bin Easy und gleich mit dabei eine Nummer, die schon so oft gesampelt wurde und ich liebe jede einzelne davon. Ich habe gleich die Version von Kanda Gray und Rin, AO Technology, aber zum Beispiel 50 Cent und Justin Timberlake haben das Ding ja auch genommen und da geht die Liste noch viel, viel länger weiter. Wir fokussieren uns auf die deutsche Version, die ein absolutes Brett ist. Ich liebe die und deswegen hören wir die gleich. Vorher geht's rein mit Summer Vibes und dem Mann, der schon das Wort Sommer im Namen hat. Summer Jam und Billa Joe mit Kilimanjaro jetzt.

Na, scrollt ihr auch gerade so ein bisschen am Handy rum? Einfach mal so nebenbei einfach geöffnet, bisschen schauen, was geht so bei den anderen um 10 nach 1 an diesem Donnerstag. Ich bin Easy hier auf Absolut Germany und Freunde, ich erwische mich so oft dabei, wie ich einfach an mein Handy gehe, ohne dass ich es überhaupt wollte. Man greift das, öffnet irgendeine Social Media App und das natürlich auch manchmal neben der Arbeit. Das müssen wir einfach auch mal zugeben und das ist einfach total dumm. Manchmal auch nicht, aber meistens habe ich so einen automatischen Griff, der mich sowas von nervt. Lasst uns weiter zusammen Deutschrap hören. Hier ist die wunderbare Juju mit ihrem Song Allein auf Absolut Germany. Allein.

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Na, hängt ihr auch gerade in eurem Mittagstief drin? Ich auch. Ich bin Easy hier auf Absolut Germany. Wir haben es 20 vor 2 und es ist perfekt, vielleicht jetzt die Zeit für einen Powernap. Wenn ihr die Zeit und die Chance habt, euch hinzulegen, dann macht das. Und für den extra Boost trinkt vorher einen Espresso. Denn in der Zeit, wo ihr nappt, 20 Minuten, wirkt das Koffein und danach, boah, so eine Energy am Donnerstagnachmittag, die habt ihr schon lange nicht mehr erlebt, das sage ich euch. Bei mir wirkt das Wunder. Und hier habe ich jetzt für euch Chivo mit Apriko auf Absolut Germany, Deutschlands Mainstage. 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

Das Album von Olex Hesch ist seit letzter Woche Freitag draußen. Augen Husky 3. Und da ist ein Song mit drauf, den ihr jetzt hier bei uns bekommt auf Absolut Germany mit portugiesischen Rappern zusammen. Und zwar MC El Davinte und Mohamed Ramadan. Und das Teil fetzt einfach mal anders. Das sind unterschiedliche Vibes, unterschiedliche Herkünfte. Und zusammen zeigen sie, dass es gut funktioniert. Pow, pow, pow. Jetzt hier auf Deutschlands Mainstage.

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Mit Bowser und Apache. Alter, das ist so ein geiles Ding. Das habe ich schon fast wieder vergessen und habe es jetzt für euch ausgegraben. Bekommt ihr nach 3 Songs. Und jetzt am Start macht den Anfang. Finch mit Tanke bei uns auf Absolut Germany. Finch.

Denn im Daimler stehe ich abends vor der Tür. So beginnt der nächste Song hier von Rin auf Absolut Germany. Blackberry, den habe ich jetzt bei uns. Und Freunde, falls ihr mal sehen wollt, wie das aussieht, wie sieht der Rin denn abends vor der Tür mit dem Daimler aus, dann schaut euch auf Instagram das Foto an. Da hat das uns gezeigt. Und ich finde, er ist doch einfach sympathisch, oder? Hier jetzt für euch am Start auf Absolut Germany. Das ist Rin.

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Dieser Moment, wenn irgendjemand im Internet auf euren Kommentar reagiert. Hi, Absolut Germany läuft bei euch an dem Donnerstag hier um 20 nach 2. Ich bin Easy und vielleicht kennt ihr den Moment auch. Ihr kommentiert irgendwo und dann bekommt ihr sowas von einem Hasskommentar und Leute betteln sich da drunter und ich denke mir jedes Mal, ich wollte gar nicht so viel auslösen, aber vielleicht habe ich doch was ausgelöst und ich bin dann tatsächlich eine Person, ich bettel mich dann da nicht. Weil erstens habe ich gelernt, der Klügere gibt nach und zweitens denke ich mir, wer bist denn du? So, nerv mich nicht. Beginner und Nina Hagen haben einen Song und er geht auch, wer bist denn du? Auf Absolut Germany jetzt.

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20 vor 3 an diesem Donnerstag. Hi, habt ihr euch vielleicht auch schon mal gefragt hier auf Absolut Germany, wieso Paşanım heißt? Ich kläre es nochmal kurz auf. Pascha bedeutet im Türkischen ein Soldat mit einem hohen Rang, also quasi sowas wie ein General. Und Paşanım bedeutet dann sowas wie, ich bin dein General. Und das ist sein Künstlername, ganz einfach erklärt. Hier ist er mit seiner Nummer Augenblick auf Absolut Germany, Deutschlands Mainstream.

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Fühl mich so wie Gucci in seiner Prime, nur ohne Lean Belly. Zitat UFO361. Den habe ich jetzt auf Absolut Germany. Und mich freut es, dass UFO wieder back ist und anscheinend auch ein bisschen weg von den Drogen. Für alle, die nicht wissen, was Lean ist. Hustensaft gemischt mit ein Softdrink. Boah, jetzt ist mir gerade nicht eingefallen. Keine Empfehlung an der Stelle, aber einmal kurz aufgeklärt. Und hier ist er mit Rufo.

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15: Ja, sehr verehrte Damen und Herren, Hallöchen. Welcome hier auf Absolut Germany. Punkt 15 Uhr haben wir es an diesem grandiosen Donnerstag. Und ich würde sagen, wir machen uns auch direkt wieder rein. Celine habe ich gleich für euch am Start. Young St. Paul ist mit dabei. Und das ist Jarpo 102 mit Verliebt, Verlobt.

Jungs sind einfach wieder am Kochen. Hi Freunde, ihr hört Absolut Germany, mein Name ist Flo und 01099 haben eine neue Nummer rausgehauen. Peeptoe, super smooth, super sommerlich und dazu kommt heute Nacht noch das lang erwartete Solo-Album von Paul von 01099 raus. Jetzt habe ich gedacht, jo, ich mache mal eine eigene Platte, Panzerglas Pop heißt die, erscheint heute Nacht, checken wir natürlich morgen New Music Friday aus. Seid mit dabei und das ist

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1: Die nächste Nummer hier auf Absolut Germany, Deutschlands Mainstage, geht raus an alle Underdogs, Freunde. An alle die, die vielleicht nicht in ihrer Schulklasse damals die beliebtesten waren, auf die alle Mädels gestanden haben oder alle Jungs gestanden haben, die nicht der Quarterback im Team waren im metaphorischen Sinn, sondern so ein bisschen die Unscheinbaren, die aber trotzdem so perfekt sind. Das ist Casper und Materia hier auf Absolut Germany, Deutschlands Mainstage.

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0: Nehmen wir mal jetzt hier auf Absolute Germany, Deutschlands Mainstage für euch am Start, die hinten raus von so einem Arbeitstag nochmal richtig Energy gibt, die richtig nochmal richtig Motivation gibt, und irgendwie fühlt sich ja kind of manchmal so ein Arbeitstag auch so an, wie eine Odyssee. Das sind Rin und Schmidt hier auf Absolute Germany mit dabei.
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Star Boys sind back. Welcome, Freunde. Ihr hört Absolut Germany. Mein Name ist Flo. Schön, dass ihr mit dabei seid. Und hab jetzt Jazik und Luciano für euch hier am Start, die sich ja gerade zusammentun, zusammengetan haben und nächste Woche Freitag ihr gemeinsames Album Star Boys releasen. Kleinen Vorgeschmack habe ich jetzt schon für euch am Start. Das ist Wer bist du denn? Auf der neuen Platte Star Boys natürlich mit drauf und hier auf Absolut Germany natürlich mit dabei. Yeah, yeah.

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18: Punkt 16 Uhr sagt das Zeiteisen. Freunde, welcome. Punkt 4 haben wir es hier auf Absolut Germany, Deutschlands Mainstage, an einem grandiosen Donnerstag, Freunde. Hab gleich für euch dabei Chiago mit am Start, Cosima Kibi dabei und rein geht's mit Johnny Mahoro. Ein bisschen wunderschön und ein bisschen gefühlvoll. Mit manchmal.
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0: Geburtstag, wir haben was hier auf Absolut Germany. Und Freunde, ich habe uns was ganz, ganz Feines mitgebracht. Ein paar feine Sachen. Gleich ein absoluter Klassiker von Torch und Tony L mit dabei. Sam Payne am Start, Shireen David mit dabei. Und das ist der fantastische Olexesh mit seiner neuen Nummer. Mehr von dir hier auf Absolut Germany, Deutschlands Mainstage.
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0: Jetzt, wie angekündigt, Freunde, ein Deutsch-Rap-Classic für euch hier mit dabei auf Absolute Germany, Deutschlands Mainstage natürlich. Das sind Torch und Tony L mit Wir waren mal Stars. Ich bin Flo, genießt euren Donnerstagnachmittag.
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jetzt auf Absolut Germany, Deutschlands Mainstage. Bad Moms J für euch mit dabei, die ihr neues Album jetzt eigentlich rausbringen wollte. Aber traurige Nachrichten, das wird leider verschoben. Und das nicht nur um ein, zwei Monate, sondern in 2027. Aber gute Nachricht für alle Fans, die sich Tickets für ihre Tour gekauft haben. Die findet trotzdem statt. Die wird nicht verschoben. Die geht im Oktober los, Freunde. Und wir von Absolut Germany haben Tickets für euch natürlich auch geklärt mit am Start, Freunde. Bad Moms J jetzt hier für euch mit dabei mit Oh My God.

0: vor fünf haben wir es hier auf Absolute Germany, Deutschlands Mainstage. Freunde, und ich habe gleich für euch mit dabei Sira, Rin und Lucio 101. Chivo ist mit am Start. Und das hier sind Berkan und Lugatti mit mehr davon.
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14: Punkt 17 Uhr was auf Absolut Germany, Deutschlands Mainstage. Hi, ich bin Flo, freue mich, dass ihr mit am Start seid. Und Freunde, wir tanzen dem Feierabend entgegen. Wir lassen es uns gut gehen, wir tanzen rein in den Nachmittag mit Pascha Nim und Augenblick. Macht übergute Laune, das hat einen absoluten Killer-Vibe, Freunde. Wir gehen rein, ganz neu mit dabei. Pascha Nim, Augenblick.

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0: Das ist Absolut Germany, Deutschlands Mainstage. Gleich 10 nach 5 haben wir es. Freunde und die Absolut Germany Community, sie ist natürlich auch mit dabei. Die liebe Severina aus Nürnberg hat sich reingemeldet hier bei mir ins Studio.
1: Hi, die Severin hier aus Nürnberg. Ich höre Absolut Germany die ganze Zeit bei der Arbeit und habe dadurch schon viele neue Lieblingslieder kennengelernt. Deutsche Musik ist einfach so vielfältig und super. Danke dafür, macht weiter so. Ciao, ciao.
0: Ciao, ciao. Liebe Grüße gehen raus zu dir nach Nürnberg, Severine. Wir haben hier eure Lieblingslieder alle mit am Start, Freunde. Gleich Absolut Legendary, Afrop und Ferris MC mit dabei, Peter Fox am Start. Und das ist die neue von Florentina und Forti. Vielleicht euer neues Lieblingslied. Komm und

0: Sehr verehrte Damen und Herren, welcome hier auf Absolut Germany. Wir machen die Bühne frei.
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0: Ganz genau so schaut's nämlich aus. Jeden Montag ab 20 Uhr laden wir uns Deutschlands beste Newcomer hier ins Absolut Germany Studio ein. Und unser Newcomer der Woche ist der fantastische Ramazan. Unglaubliche Stimme und du machst total emotionale Songs. Aber damit wir uns auch mal ein bisschen besser kennenlernen, wie zeigst du deine Liebe zum Beispiel? Also im echten Leben meine ich jetzt.
3: Ich glaube nicht immer so irgendwie Vollgas geben und boah, jede Woche Rosen und keine Ahnung und voll zeigen, dass man einen liebt, sondern vielleicht so auf die kleinen Details achten, weil so Fürsorglichkeit, schauen, dass es dem anderen immer gut geht.
0: Und dann wird vielleicht auch mal als kleiner Liebesbeweis ein Song gemacht für sie, weil genau so heißt die Nummer, die ich von dir hier mitgebracht habe für die Absolut Germany Community. Ramazan ist das hier bei Bühne frei mit für sie, seinem Song. Freunde, die ganze Folge Bühne frei könnt ihr natürlich auch über unsere Absolut Radio App nachhören. Ich mach sie frei. Das ist Ramazan auf Absolut Germany mit für sie. Ich war

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Uff, ein Track, bei dem ich immer Gänsehaut bekomme. Hi, ihr hört Absolute Germany, mein Name ist Flo, schön, dass ihr mit dabei seid. Gleich 20 vor 6 haben wir es und hab jetzt eine Nummer für euch mitgebracht. Ja, Freunde, also die Fahrt dahin, wenn man sich da nicht einfach nur ein Monster Energy reinfatzt und irgendwie mit den Jungs eine gute Zeit hat, ist es eine Fahrt, die nicht so viel Bock macht aktuell, sondern eher im Geldbeutel wehtut. Das ist Finch hier auf Absolute Germany mit Tanke. Ich bin Flo, lasst es euch gut gehen.

Ach, mi friendos, genau so liebe ich meinen Deutschrap. Hi, ich bin Flo, ihr hört Absolute Germany, Deutschlands Mainstage. Und ein bisschen asozial, ein bisschen rough, ein bisschen dirty, aber lyrisch ganz, ganz, ganz feine Note. Also wirklich sowohl AK außer Kontrolle als auch Nizzy 1.9, mit welchen Reimketten die da abpullen, finde ich actually impressive. Sixpack, hier, die neue Nummer von den beiden auf Absolute Germany mit dabei.

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12: Punkt. 18 Uhr haben wir es hier auf Absolut Germany, Deutschlands Mainstage. Me Friendos, ihr seid mit dabei im Home of German Deutschrap. German Deutschrap, nee, das macht keinen Sinn. Freunde, hier habe ich auf jeden Fall Deutschrap für euch im Start. Alles made in Germany. Lierse gleich dabei, Jamula am Start. Und das hier ist die gerade mal 16-jährige, unfassbar erfolgreiche Sahide dafür mit dabei. Freunde, da kann ich nur Chapeau meinen Hut ziehen. Das ist sie mit Sweet 16.

So, Freunde, und jetzt werden wir hier auf Absolute Germany, Deutschlands Mainstage, ein bisschen loco, Freunde. Es wird ein bisschen muy caliente, es wird ein bisschen heiß. Das ist so ein Song, da bekomme ich Bock auf Tanzen, aber so ein bisschen eng umschlungen vielleicht auch. Freunde, bisschen AOD-Action, like wer es noch kennt, wir gehen rein. Olexisch mit seinem

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0: Und jetzt liebe Grüße. Gehen raus in den Norden nach Hamburg. Freunde, alle Hamburger Hänger von euch, fühlt euch gegrüßt. Das ist eine Hymne für eure Stadt. Das ist absolut Deutsch-Rap-Classic. Legendary, die Beginner, Jizzes, Gentlemen, alle auf einem Track mit drauf. Das ist Anma.
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jetzt hier für euch auf Absolut Germany, Deutschlands Mainstage. Ein kleiner Nischpick für euch am Start. Eine Nummer von ihrem neuen Album, gerade frisch released, 44 Me. Es geht natürlich um Juju. Und da ist dieser Song hier mit drauf gelandet, Allein. Und den finde ich so herausragend, Freunde. Will ich euch zeigen auf Absolut Germany, Deutschlands Mainstage, mit dabei. Juju mit Allein. Ich bin Flo und wünsche euch einen wunderschönen Donnerstagabend. Komm,

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12: Jazerski, Punkt 19 Uhr was auf Absolut Germany, Punkt 7. Ich darf euch ganz, ganz, ganz recht herzlich hier im Abend auf Absolut Germany begrüßen. Mein Name ist Flo und ich habe Freunde Deutschrap-Banger für euch mit dabei. Loredana ist am Start, UFO361 mit dabei, Eamon mit dabei, Mero und Iliver am Start. Freunde, hier ist richtig volles Haus und rein geht's. Aber erstmal ganz ruhig, ein bisschen tranquil mit Johnny Mahoro und manchmal.
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ich jetzt hier für euch im Start. Freunde, das ist so ein Brett, das ist schon fast ein Balken. Den bekommst du nicht mal im normalen Baumarkt, da musst du schon richtig in den Fachhandel für Bretter für. Die neue Nummer von UFO 361 jetzt für euch auf Absolute Germany am Start. Heißt Roof voller Stars. Ich bin Flo, hab grad einen Kloß im Hals und wir gehen rein.

Jetzt hier auf Absolut Germany, Deutschlands Mainstage. Für euch, für ganz Deutschland, einer aus Rostock, wenn's da um den Rapper geht. Natürlich um Materia, zusammen mit Jascha, hier für euch am Start. Und das ist Verstrahlt. Ich bin Flo und wünsche euch einen wunderschönen Donnerstagabend.

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kurz vor 8 haben wir es. Auf Absolute Germany, Deutschlands Mainstage. Ich habe gleich noch für euch dabei Shirin David zusammen mit Chiago, Arzen und Barbies, Afrop und Ferris MC, zwei absolute Deutschrap-Legenden sind mit dabei. Und Avi, mit dem geht's rein, ein junger Typ aus Dienstlaken in NRW, ganz neu mit am Start mit Balkan Boys.

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0: 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Es ist 21 Uhr.
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2: Es ist 22 Uhr.
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0: Bones MC. 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
2: 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Es ist 23 Uhr.
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1: Neu. Alexesh, MCA, Da Vinci und Mohamed Ramadan mit Pow Pow Pow.

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1: AK außer Kontrolle. Hin und her. Neu.

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0: Es ist 0 Uhr.
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0: 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Es ist 1 Uhr.
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2: Ailey mit Balkan Boys. 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